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0: Buonasera Düsseldorf, herzlich willkommen zusammen. Hallo Dani.
1: Buonasera Chiara, buonasera Düsseldorf, wir sind wieder zusammen, wie schön.
0: Wie schön, Dani.
1: Zwei Frauen und zwei junge Menschen, wie schön, ne?
0: Bist du wieder da endlich? Du warst ja lange weg.
1: Ja, ich bin mal, du weißt, letztes Jahr immer wieder mal weg. Ich bin öfter bei meinen Eltern und für längere Zeit, aber ich freue mich jedes Mal wieder zurückzukommen, auch wenn das Wetter nicht immer, aber teilweise mitspielt, aber nicht immer. Ja, wir haben heute schön eine Sendung, die viel aus Sport besteht. Aber
0: eine
1: auch
0: sportliche Sendung mit zwei sportlichen Moderatorinnen.
1: Nicht, aber es gibt Leute, die tatsächlich gelaufen sind, und zwar ganz viel gelaufen sind, weil am letzten 26. April hier in Düsseldorf war wieder soweit und hat eben der Düsseldorfer Uniper-Marathon stattgefunden.
0: Ja, ich war dabei, es war ein toll, super, ne? Schöner Tag, wirklich Sonnenschein, aber auch nicht zu warm, sehr, sehr schön. Hat richtig gut geklappt und es war auch ein paar Mannschaften von
1: Italia Trove, ne?
0: Italia Trove.
1: Genau, das fand ich, also ich habe euch wirklich die Mannschaften und die Läufer habe ich dann per Instagram ein bisschen verfolgt, weil du immer wieder so Fotos auch gepostet hast und ich dachte, ach guck mal, das ist so eine tolle Atmosphäre, schade, ich war leider nicht da.
0: Hast du was verpasst? Aber für Düsseldorf
1: das glaub ich,
0: war ein toller
1: ja
0: Tag und eine tolle Veranstaltung, wirklich gut gelungen. Und ich freue mich. Deshalb haben wir heute eine sportliche Sendung, aber verraten wir ja noch nicht so viel.
1: Also gleich, aber noch nicht. Also wir haben zwei junge Läufer, die jeweils in einer Mannschaft von den zwei von Italia Trove dann mitgelaufen sind. Und wir werden, ja wie gesagt, über Sport natürlich reden. Wir werden aber auch über Musik, weil jetzt ja, bald, also Sanremo ist schon vorbei, aber bald ist ESC, Eurovision Song Contest, ne?
0: Finale.
1: Ta-ta-ta-ta.
0: Aber
1: das
0: wir werden
1: das
0: wieder
1: am 16. Mai, wenn ich mich nicht vertue, aus Österreich, aus Wien zum...
0: Aus Wien, certo. Noi siamo presenti, naturalmente. Italien ist dabei, also
1: Vienna.
0: Zumindest bei dieser Veranstaltung sind wir dabei, beim Fußball eben nicht, wie man so schon weiß. Va bene, ne parliamo.
1: Also bei dieser Veranstaltung sind wir dabei, genau, sind wir dabei und wir freuen uns, dass, ja, wir beide freuen uns auch, dass halt Da Vinci dabei ist. Ja, so, doch, oder?
0: Doch. Natürlich, dem wir interessant. Da Vinci ist jetzt vielleicht nicht mein Lieblingssender, aber das ist ja auch nicht so relevant.
1: Nee, Pero, überhaupt Dani, nicht relevant, überhaupt nicht relevant. Aber bevor wir weitergehen und vielleicht doch unsere Gäste dann vorstellen, apropos Sport, Chiara, wir müssen auf jeden Fall an einen Sportler denken, oder einen Sportler gedenken, der vor kurzem verstorben ist, und zwar Alex Zanardi. Der war ein Formel 1-Pilot, der wirklich am Anfang des 2000er Jahren einen super schlimmen Unfall hatte.
0: Tragisch,
1: er hat beide Beine amputiert bekommen, beide Beine verloren. Und trotzdem hat er sich wirklich dann ins Leben zurückgekämpft. Er sagte selber, ich weiß gar nicht, warum ich noch lebe. Und er war seitdem immer so ein Beispiel für Mut und positive Einstellung. Und er ist dann ein Parasportler geworden. Er hat eben bei den verschiedenen Paralympiaden hat er mitgemacht. Und dann kam eben 2020 wieder ein Schlag, ein harten Schlag für ihn. Und er hat einen schlimmen Unfall wieder gehabt mit seiner Handbike. Und seitdem hat er sich zwar erholt, aber nicht mehr so ganz erholt. Und vor kurzem ist er verstorben. Und die ganze Welt gedenkt ihn. Also ich habe auch in der deutschen Presse gesehen, dass
0: er war auch sehr
1: auf
0: jung,
1: jeden Fall
0: 59.
1: Für alle also der Name sagt allen was. Ja, wir machen aber weiter mit unserem Läufer. Benvenuti a Indra e a Leo.
2: Ciao.
0: Ciao ragazzi.
2: Ciao.
0: Non siate timidi. Allora, due corridori. Allora, presentatevi un attimo, Indra.
2: Prego. Ciao, io mi chiamo Indra, ho 18 anni e io sono corso 10 km per l'Italia altrove.
1: Wow, 10 km. Tu, Leo, invece, wie viel bist du gelaufen? Quanto hai corso?
3: Sì, io sono Leonardo, 16 anni, sono corso 13 km per Bialetti.
1: Mamma mia.
0: Ah, ok, adesso ne parliamo degli sponsor.
1: Già,
0: fantastico.
1: Perché Italia Trove hat zwei wichtige sponsor.
0: Giovanissimi,
1: giovanissimo,
0: ma junge Läufer.
1: Die können kein Deutsch, aber die können Deutsch, ne? Oder?
2: Ja, natürlich.
1: Natürlich besser als wir, oder Chiara? Definitiv. Ja, und
0: direi anch'io.
1: Also, die werden uns auf jeden Fall über die ganze Sendung begleiten und wir freuen uns sehr, weil wir über den Marathon sprechen werden, aber nicht nur, auch vielleicht über Sie, also ein bisschen mehr persönlicher, also persönlicher als nur Marathon. Wir haben gedacht, dass unsere Scaletta Musicale heute, also die italienischen Lieder, die wir immer vorspielen, heute wirklich dem SC gewidmet sind. Und zwar alle italienischen Sänger und Sängerinnen, die in den letzten Jahren daran teilgenommen haben, teilweise mit großem Erfolg, wie bei den Måneskin, teilweise mit weniger Erfolg, aber die waren dabei auf jeden Fall. Mhm. Und wir wollen mit Angelina Mango starten.
0: Und Angelina, was hast du dir? Ja, natürlich. War also Angelina, glaube ich, vor zwei Jahren, ne? Die Angelina
1: das
0: Mango.
1: War 24 Jahre.
0: Con la Noia.
1: Voi la conoscete, Angelina Mango, la Noia?
2: No.
1: No, è una bellissima canzone. Pensate un po'. Hm. Ich habe mir ein Festival damals angeschaut im Fernsehen und dann, ich habe sie gesehen beim ersten Abend, glaube ich. Also der Festival von Sanremo geht dann über mehrere Tage und der Gewinner von dem Festival von Sanremo, der normalerweise im Februar stattfindet, dann ist der derjenige oder diejenige, die auch zum SC geschickt wird. Und Italien
0: geschickt,
1: dafür
0: Papio. Mandato.
1: Geschickt. Mandato. Und Italien dafür, Italien vertritt. Und habe ich mir beim ersten Abend, glaube ich, Angelina Mango habe ich gesehen und ich dachte, ey, dieses Lied ist so schön und so, ja, rhythmisch.
0: Voller Energie.
1: Das ist wirklich dann, ich glaube, es wird gewinnen. Und es hat auch gewonnen. Na, also, und wir hören jetzt Angelina Mango.
0: Hat gewonnen Sanremo però. Sanremo hat gewonnen, non ha gewonnen l'ESC, questo no. Angelina, comunque non ci è piaciuta. A me Angelina mi è piaciuta, e che i nostri ragazzi non la conoscano, dass ihr jetzt mal
1: ovviamente, sie hat eben für Sanremo, ich habe jetzt über dich gesprochen, sie hat natürlich Sanremo gewonnen, aber nicht bei der SC gewonnen. So, jetzt Angelina Mango con La Noia.
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1: Ragazzi, buonasera Düsseldorf. Darf ich das sagen, Dani? Da, komm, das sagen wir jetzt. Also, heute ist eine Katastrophe, ja. Diese Technik. Sorry an die Zuhörerinnen. Wirklich, es passiert gerade alles.
2: Alles, sorry, was passieren kann, es hat schon angefangen mit dem App, mit dem wir die Tür aufmachen, die

0: Sie, die haben an dem Düsseldorfer Uniper-Marathon teilgenommen im April und die haben für zwei Mannschaften von Italien, ja, jeweils für eine Mannschaft von zwei, die Italien drüben zusammengestellt hatte. Sie waren von diesen zwei Mannschaften die jüngsten Läufer und ja, danke, dass ihr da seid. Buonasera di nuovo, Indra e Leo.
1: Buonasera.
2: Buonasera.
0: Com'è stato correre in realtà, ragazzi? È stata una bella... Indra, was ein tolles, eine tolle Atmosphäre, was komisch, du warst aufgeregt. Wie war das eigentlich für dich?
1: Also um ehrlich zu sein, am Anfang war ich ein bisschen nervös. Aber das war wegen, ich wollte gucken, wie meine eigene Leistung wird. Darauf war ich eigentlich am meisten gespannt. Aber ich fand es eigentlich sehr schön. Die vielen Leute, die da waren, fand ich sehr... Hat mir sehr viel Kraft gegeben, auf jeden Fall, kann man so sagen.
0: Warst du das erste Mal für dich oder hattest du schon dran teilgenommen?
1: An die Uniper, an diesen...
0: Überhaupt an dem Düsseldorfer Marathon, meine
1: ich. Nee, das war das erste Mal jetzt für mich.
3: Ich würde sagen, Entschuldigung, die Stimmung war wirklich, wirklich toll. Gab auch natürlich Stream D, natürlich war auch dabei. Und super viel Musik in jeder Ecke und alle Leute haben gejubelt. Also wirklich, war wirklich, wirklich toll. Also ich spreche natürlich als Nichtlaufer. Ich habe gar nichts gemacht.
0: Du hast es richtig genossen, weil du nicht gelaufen bist. Leo, in welchem Vertigo-Mera, wie war das für dich? Tolle Atmosphäre, sehr große Aufregung, wie war das?
2: Ja, also die Atmosphäre war natürlich sehr toll. Alle Leute, die am Straßenrand standen und einen motiviert haben. Ich fand es auch eine sehr tolle Erfahrung, die ich gemacht habe.
0: Auch für dich das erste Mal, la prima volta per te, Leo?
2: Ja, genau. Mhm. Generell Marathon das erste Mal. Aber es hat mir sehr viel Spaß gemacht. Das Wetter war auch gut, zum Glück. Und auch die Strecke hat mir gut gefallen. Also da in Oberkassel bin ich jetzt gelaufen.
0: Ah, schön.
2: Ja, war sehr schön am Rhein.
0: Ja, das glaube ich. Also, weil man muss noch mal vielleicht das erklären für diejenigen, die das nicht wissen. Also, man darf beim Marathon auch Staffel laufen und das wird eben die 42 Kilometer werden in vier Strecken geteilt und jeder von den Läufern von einer Mannschaft läuft eben eine Strecke und unsere Jungs haben ja jeweils 10 und 13 Kilometer ungefähr sind die gelaufen.
3: Vogliamo, scusami, dire chi erano le altre squadre?
0: Ma certo.
3: Chi è che...
0: Gli altri partecipanti.
3: Con chi eravate? Allora, intanto erano zwei Mannschaften von Italia Trove mit zwei Sponsoren. Und die zwei waren in zwei unterschiedlichen Mannschaften.
0: Lo so.
3: Indra, tu eri la squadra sponsorizzata da?
1: GI Group.
3: Bravissimo. E chi c'era in squadra con te? Wer war noch dabei?
1: C'era...
0: Com'è che
3: Madonna,
0: si chiamava
3: Mannaggia? Come si offendono?
0: Aspetta. C'era uno che si chiama Matt, se non sbaglio.
1: Matt.
3: No,
1: no, Matt era nel...
0: Ah no, Matt era l'altra parte.
3: No, no, quello gli veniva, secondo me.
0: Ah, quello gli veniva, sì.
3: No, allora, tu partivi, aspetta, me lo ricordo io. Sicuramente c'era Stefano Tomasi, che salutiamo und liebe Grüße, weil er ist der Geschäftsführer von GI Group und der hat natürlich das Ganze gesponsert und er ist gelaufen. Er hat, glaube ich, die dritte Strecke gelaufen. Gestartet hat doch für dich, glaube ich, der Francesco, ne?
1: Francesco.
3: Erano una squadra fortissimi.
0: E invece, scusa...
3: Scusami, e poi c'era il suo papà, mi sembra, o sbaglio?
1: Sì, no, sì, c'era Jens Holtrup.
3: Jens, ja. Okay, quindi Stefano, Jens, Francesco, direi, e Stefano.
0: Dove stava? Dall'altra parte, quindi.
3: Stiamo facendo un gran casino. Come la tecnica, oggi come la tecnica. Allora, Leo, ci vuoi dire la tua squadra?
0: Dai, che ce la possiamo
3: fare. Chi ha iniziato? Perché l'hai aspettato.
2: Sì, da me c'era Matt, poi c'ero io, poi...
3: C'era
2: chi era? Arnold, sì, giusto. E alla fine c'era Hermes.
0: Bravi.
3: E tu eri la squadra?
2: Io ero la squadra Bialetti.
3: Bialetti, quindi ringraziamo anche questo sponsor.
0: La signora Bialetti.
3: E i signori Bialetti. Ma tra un po' li ringrazieremo in maniera particolare. Esattamente. E quindi due squadre, quindi otto persone che hanno corso quel giorno, un giorno veramente super lang, von 9 Uhr bis 15 Uhr, aber... Ich wiederhole mich, Bombenstimmung.
0: Ja, also ich finde mir super. Ich durfte damals, als ich noch ein bisschen jünger war, bin ich auch öfter mitgelaufen, auch als Staffel. Und ich fand es immer so großartig, was eine tolle Atmosphäre, egal bei welchem Wetter. Und das hat wirklich immer so einen Spaß gemacht, dass ich, wenn meine Knie das eigentlich erlauben würde, würde ich das nochmal und nochmal machen. Es ist wirklich eine ganz tolle Erfahrung. Wie habt ihr euch eigentlich vorbereitet? Also viel trainiert davor, Indra? Oder bist du sowieso sportlich und fit in deinem jungen Alter?
1: Nein, ich gehe ab und zu mal ins Fitnessstudio. Jetzt wegen dem Lauf habe ich wieder angefangen, laufen zu gehen. Mhm.

0: Ich war davor, war ich glaube ich 4 oder 5 Mal laufen, immer ungefähr 11 Kilometer, damit ich mir sicher war, dass ich...
1: Ja, dass du es schaffen würdest. Ja. Und du, Leo, hast du gezielt trainiert?
2: Ja, also ich gehe manchmal generell auch einfach laufen, aber ja, ich habe mich für den Marathon auch ein bisschen spezieller vorbereitet. Also ich bin immer mal genau die Strecke gelaufen, die ich auch laufe, also von der Distanz, die 13 Kilometer. Und ja, das war's eigentlich.
1: Tra l'altro, ich finde das besonders schwierig, also was heißt besonders schwierig, wie gesagt, ich laufe normalerweise nicht, von daher weiß ich nicht, aber man darf auch keine Musik hören, ne?
2: Ja, genau.
1: Also kein Kopfhörer, nichts. Normalerweise, wenn man joggen geht, geht man so ein bisschen
3: mit Musik. Darf man nicht? Das wusste ich ja gar nicht.
1: Ich weiß nicht, wieso, ist verboten, vielleicht aus, weiß ich nicht, aus Sicherheitsgründen. Ich finde, gerade diejenigen, die una lunga maratona, den ganzen Marathon laufen, zum Beispiel unsere Massimiliano Bianchini.
3: Genau, von Italia Trovi, der ist wirklich dann, ich glaube, zum ersten Mal in seinem Leben ist er einen Marathon gelaufen. 42 Kilometer ist wirklich ein großes Ding, finde ich.
1: Und er hat das Ganze auch organisiert für Italia Trovi, also herzlichen Dank nochmal Massimiliano, liebe Grüße. Der hat das auch ziemlich schnell geschafft, also wirklich Respekt.
3: Ja, Respekt definitiv. Also, ich weiß aber, dass er Krämpfe hat, die letzten 15 Kilometer, was nicht wenig ist, aber er
1: ja gut.
3: Dort hat sie durchgeschlagen. Bis zum Ziel ist er gekommen. Das finde ich noch großartiger. Ja, und ich weiß, dass du auf jeden Fall da unterwegs warst, Chiara. Genau. Und du hast auch mit dem einen oder anderen auch gesprochen an dem Tag. Und hast du auch mit Arnold Hütten, der mit Leo in der Mannschaft war, hast ein bisschen gequatscht. Und dieses Gespräch hast du aufgenommen und uns gebracht, sozusagen.
4: Buonasera Düsseldorf. Wir sind heute hier bei dem Düsseldorf Marathon. C'è una squadra tutta di italiani, o comunque di parlanti italiani, di Italia altrove. E ora sono qui con Arnold. Lo conosciamo molto bene. Ciao Arnold.
5: Buongiorno ragazzi.
4: Come stai? Sei prontissimo?
5: Sono prontissimo, sì. Sono svegliato stamattina alle 7. Mi sono svegliato prima, abbastanza prima per un sabato, per una domenica.
4: Sì, un bisschen aufgeregt.
5: Solo 10 Kilometer. Kilometer va bene.
4: Das schaffst du. Okay, und welche Strecke läufst du jetzt?
5: Die dritte.
4: Die dritte. Okay, gut, große Verantwortung, Arnold. Ti sei preparato bene? Ti sei andato a correre spesso? Hast du trainiert oder trainierst du sowieso immer?
5: Ja, hin und wieder. Mal gucken, wie es läuft. Also, ich hätte mehr machen können, aber
4: okay.
5: Läuft schon.
4: Quindi tu sei della squadra di Italia Altrove, sponsorizzata da Bialetti, la Moka. Tu lo bevi il caffè?
5: Ma certo, sì.
4: Nella Moka?
5: Sì, la Moka, sì. Sempre.
4: Perfetto, allora Arnold è perfetto per la squadra Bialetti. Arnold, in bocca al lupo.
5: Grazie.
4: Buona corsa, ciao ciao.
1: Allora, che reporter sono stata, eh?
3: Ma la che reporter della mi sei diventata proprio giornalista, incredibile, guarda.
1: D'assalto, grrr.
3: Hai assaltato.
1: Ho assaltato il palo. Ah, no.
3: Yeah.
1: Che si Arnold. Stava riscaldando.
3: Bravo, Arnold, anche lui è
1: stato molto molto bravo.
3: Senti,
1: bravo.
3: Noi dopo ho capito, se non sbaglio, che parliamo anche col signor Bialetti.
1: Sì!
3: Però, prima di parlare col signor Bialetti, forse ci sentiamo un altro po' di musica?
1: Vai,
3: Ci sto. Also, wir haben gesagt, dass wir dieses Mal nur Musik dann spielen, die dann mit der ESC zu tun hat.
1: Oggi tutto ESC, giusto?
3: Sì, oggi tutto ESC, und zwar die jeweiligen Sänger und Sängerinnen, italienische Sänger und Sängerinnen, die dann an dem ESC teilgenommen haben, weil sie davor im Februar immer den Festival von Sanremo gewonnen hatten. Und 2017 hat eben Francesco Gabbani gewonnen mit dem Lied Occidentalis Karma. Ein ganz nettes Lied, finde ich. Also sehr, auch wieder sehr orecchiabile, sehr rhythmisch. Und das Lied hören wir jetzt, oder?
1: Vai con Gabbani, che era 2011, cosa hai detto?
3: 2017.
1: 17, capito, nulla proprio. Quindi, allora, nel frattempo che noi ascoltiamo il Gabbani, che ovviamente siccome la tecnica oggi funziona benissimo, la qua sotto, guarda Dani, mettila qua, adesso live vi faccio capire, non capisco perché tieni questa, ma mettila sopra, adesso come se nulla fosse, sta partendo... Occidentalis Karma.
3: Buon ascolto.
1: A dopo.

0: sera Düsseldorf, Dani, io o tu? Allora ci dobbiamo decidere.
1: Eh no, ti ho fatto segno, ma insomma oggi proprio non ci capiamo.
0: No, niente, ragazzi,
1: da
0: oggi
1: fare. Oggi
0: tecnica...
1: proprio ci assiste. La trasmissione sotto una bellissima stella, sotto un po' storta, stella, diciamo. La stella è bella, però è storta.
0: Ma non è ancora finita, perché adesso ce n'è.
1: Non è ancora finita. Dicendo di sogni studente, was könnte noch passieren?
0: Te lo dico io.
1: Noi siamo qui. Buonasera Düsseldorf, heute ist eine Sendung mit viel Sport und mit zwei jungen Sportler, mit Indra und mit Leo. Indra, du bist halb Italiener und halb was?
2: Also mein Vater ist in Indien geboren, aber in England aufgewachsen, deswegen...
1: Was steht auf deinem Pass, dass du Italiener und... Also du hast einen italienischen Pass oder Auspass?
0: Ne, no. Und? Ne, ne, tre?
1: Tre?
2: No, ne, due. Ich habe noch eine englische, einen englischen Pass, aber der ist abgelaufen. Ich
1: naja, ist egal, aber du hast auf jeden Fall englische Staatsbürgerschaft. Und du, Leo, du bist halb Italiener und halb?
3: Deutsch, einfach.
1: Einfach.
0: Che banale, madonna, mio figlio è una banalità.
1: Ah, già, cioè perché tuo figlio, Chiara, sì, questo vabbè, signore qua di fronte, tutti. Leo, questo sì, bellissimo sì, ragazzo, questi bellissimi ragazzi sono tuo figlio e figlio di un'altra nostra amica, ciao Michela e ciao Matt e ciao Jens.
0: Diciamo,
1: so, wir haben alle erwähnt, ne, von diesen zwei jungen Leuten, die vor uns sitzen, nicht stehen.
0: So, wir haben vorher über den Marathon gesprochen in Düsseldorf. Wir haben gesagt, zwei Mannschaften sind gelaufen für die Italia Trove, einmal GI Group und einmal noch ein Sponsor. Ich möchte gerne auch mal die zwei Jungs mal fragen, ob sie diesen Geräusch kennen. Was könnte das denn sein? Warte, das kommt jetzt. Das kommt jetzt langsam hoch, langsam. Das ist echt. Leo, du müsstest das kennen.
3: Ja, ich glaube schon.
0: Also, ich rieche fast den Kaffee. Ich rieche
1: auch
0: den Espresso kommen. Riechst du das nicht, Dani?
1: Assolutamente sì. Also,
0: la moca, la vecchia moca. La nostra la bellissima moca, fantastica moca. Perché parliamo di moca? Perché abbiamo detto...
1: Che, wir haben gesagt, dass einer von den zwei Sponsoren von der... Was die italienische Mannschaften von Italia Trove angeht, ist in Bialetti. Und wir reden heute, wir haben am Telefon den Geschäftsführer von Bialetti Francoforte, Marco Caudini.
0: Marco, sei online. Vediamo se ci riusciamo. Ci sei, Marco?
4: Ciao a tutti. Ciao, mi sono sehr.
1: Oh, wie schön dich zu hören.
4: Wir haben...
0: Sehr schön, Marco. Marco Caudini, Geschäftsführer Bialetti Deutschland und Sponsor von dem Düsseldorf Marathon. Grazie ancora, Marco. È stata una giornata bellissima. Ne abbiamo appena parlato con i nostri corridori, uno dei quali nella squadra Bialetti. Also, wer kennt Bialetti nicht in Deutschland, in Düsseldorf? Ne? Die Moka, la caffettiera, il caffè italiano. Vero, ragazzi, è solo quello, su. A me è solo quello mi sveglia la mattina, Dani, non so a te, però comunque. Allora, Marco, tu sei però a Francoforte, du bist in Frankfurt, richtig?
4: Ja, ich sitze in Frankfurt und ich bin sehr zufrieden damit.
0: Ja.
1: Dass du in Frankfurt bist, darf ich mal fragen, weil da in Frankfurt so ein tolles Wetter ist, oder warum?
4: Heute eigentlich nicht.
1: Ah, siehst du, naja, aber okay, es kommt bestimmt wieder das schöne
0: Senti,
1: Wetter.
0: E come mai avete sponsorizzato Bialetti la maratona di Düsseldorf? Comunque in generale, questa attività sportiva, wie kam es dazu?
4: Also zuerst, weil wir haben diese Erfahrung schon letztes Jahr gemacht, es war eine tolle Idee. Ich finde cool, dass die junge Leute und die junge Generation, aber auch nicht so jung, die Sport treiben, sind gebunden an Kaffee, aber insbesondere an unsere Moka. Kaffee stärkt die Muskeln und wirkt belebend. Das ist sehr wichtig.
0: Das stimmt. Ich glaube nicht, dass unsere 18-Jährigen und 16-Jährigen eine Moka getrunken haben davor, aber da, du hast definitiv recht.
1: Ich war nicht dabei, Marco. Bist du auch mitgelaufen? Warst du an dem Tag da?
4: Nee, ich war nicht leider da, aber ich bekomme immer schnelle und frische Infos von unseren Freunden in Düsseldorf. Deswegen bin ich sofort informiert, habe ich Bilder bekommen und für uns Bialetti ist eine Freude, dabei zu sein.
0: Na klar, und du hast gesagt, ihr habt ja auch andere Sachen gesponsert, wahrscheinlich in Deutschland. Sag uns mal ganz kurz, Marco, anche in italiano un pochino, se ti va. Di dove sei tu e da quanto tempo sei in Germania?
4: Allora, io sono nato a Milano, ma vivo in Germania dal 2010, con mit Freude und guter Lebensstil hier in Frankfurt.
0: Sei proprio contento in Frankfurt. Caspita, quindi 16 anni, 16 Jahre schon in Frankfurt oder hier in Deutschland für Bialetti. Ecco, Dani, Bialetti veramente è il caffè, quello della famiglia. Quanti caffè si prendono in casa quando vuoi proprio parlare di una cosa importante, no? Quando c'è da discutere, quando c'è da... Non lo so, un momento di socialità italiana molto, no?
4: Sì, è un rito, perché non bisogna... Wir müssen nicht vergessen auch das Ritual, um die Mokka zu vorbereiten, zubereiten, warten manchmal auch zusammen, dass Kaffee rauskommt, diese Gurgel, diese berühmte Geräusche und diese...
0: Was wir gerade gehört haben, genau.
4: Genau. E poi il rito di berlo insieme, parlare, scambiare quattro chiacchiere, magari non solo in famiglia, anche in amici. Sai, di recente abbiamo fatto una sponsorizzazione con Netflix, perché Netflix verbindet zusammen die Leute beim Fernsehen gucken.
0: Ah,
4: und Mokka ist ganz ähnlich, verbindet die Leute zusammen beim Kaffee zu trinken in zu Hause.
1: Und ich habe jetzt eine Frage an dich, weil ich meine, ich kenne auch eure Läden, die sind sehr bunt auch geworden. Ihr habt auch ganz tolle Modelle von dem alten Mokka, also wirklich revisitiert, wie die Mokka heute aussieht, ganz bunt und wirklich dann, ja, schön. Aber habt ihr das tatsächlich auch geschafft, auch die jüngeren Leute, die vielleicht, also wir kennen die Mokka von früher, aber nicht alle kennen die Mokka von früher, weil sie einfach jünger sind, die jüngeren Leute. Habt ihr es auch geschafft, da in dieser, also nicht keine Nische, aber bei jungen Leuten da durchzukommen und dass dann die Käufer auch jüngere Leute sind?
4: Ja, weil es gibt zwei wichtige Gründe. Eine ist, die jungen Leute sind immer mehr nah und fokussiert an alles, was Nachhaltiges. Und die Mokka ist die nachhaltigste Art, Kaffee zu Hause zu vorbereiten. Also keine Spülmittel, um die Mokka zu waschen, nessun oggetto che viene buttato via. Aber die Mokka bleibt auch eine von diesen Gegenständen, von dieser Sache, die jeweils Person, jeweils Kerl möchte seine einzige haben. Ich bringe in Studentenwohnen mit, ich bringe in Urlaub mit, ich habe meine eigene Mokka, wie meine eigene Handy oder wie meine eigene andere Tools. Ne? Aber das ist auch eine Tendenz, dass die Deutsche, die junge Generation, versuchen, ihre eigene Kaffeegeschmack zu suchen, und die einfachste, schnelle Art, Kaffee zu vorbereiten, ist die Mokka.
0: Das stimmt, und es ist auch mittlerweile ein Designobjekt, muss man sagen.
1: Definitiv.
0: Ich habe schon viele gesehen mit diesen Vintage-Farben. Ja, ja. Ich habe eine Dolce Gabbana-Version.
1: Ja,
0: wir haben eine Tricolore-Version, ne? In Rosso, Bianco e Verde. Sono ormai degli oggetti da Design, semplicemente.
1: Sì, sì, sì. Ich könnte mir vorstellen, dass auch, dass vielleicht Leute gibt, die dann... Entschuldigung. Mich wollte ich nie unterbrechen.
4: Ich habe la notizia, però der letzte 21. April hat Bialetti das Mokka-Tag fundiert. Also jedes Jahr am 21. April wird den Mokka-Tag, Mokka-Day.
0: Oh, ein Mokka-Day.
1: Mokka-Day, dann sage ich als Römerin, also am 21. April ist auch Natale di Roma, also die Gründung Roms, da werden wir ab nächsten Jahr Rom und Bialetti feiern am 21. April.
4: Ja, stimmt.
0: Hai visto.
1: Ce lo ricorderemo.
4: Sfortunatamente quest'anno abbiamo avuto poco tempo per attivarci, ci è arrivata la conferma della data solo pochi giorni prima. Però internamente wir bereiten für die nächstes Jahr was bombastisch, also Rakete und sehr viel Kommunikation, sehr viele Sachen, die ganze Welt, das ist ein wichtiger Tag.
0: Super, dann werden wir dabei sein, auf jeden Fall. Das verpasse ich auf keinen Fall. Nein. Marco Caudini, Geschäftsführer von Bialetti Deutschland, Sponsor von dem Düsseldorf Marathon. Vielen Dank, Marco, dass du dabei warst.
1: War grazie sehr, sehr mille.
0: Schön. Und bis zur nächsten Veranstaltung.
4: Ciao.
1: Voi la conoscete la Mokka, sì?
2: Sì, certo.
1: Dai, figurate.
0: Sì.
1: Allora, vediamo se avete aufgepasst. Habt ihr aufgepasst? Was hören wir nochmal? Also, was hören wir in dieser Sendung als italienische Musik? Habt ihr aufgepasst? Welche Sänger und Sängerinnen hören wir?
2: Heute?
1: Ja, heute. Was ist der rote Faden?
2: Sänger, die beim ESC mitgemacht haben. Oder?
1: Ma bravissimo. Io come maestra dico, ma proprio sehr gut.
0: Bravo, well bravo, aufgepasst.
1: Aufgepasst.
0: Bravissimo.
1: Leo, lo sapevi pure tu?
3: Sì, certo.
0: Beh, certo, cosa vuoi che ti dica adesso?
1: Nee, sehr gut. Also, wir haben jetzt das nächste Lied.
0: Mm-hmm.
1: Und zwar... Io non ci vedo, capito? Questo è il problema.
0: Noi dovremmo fare un podcast con video, capito?
1: Dove, no, cioè, io voglio rimettere gli occhiali, capito? Per vedere questa cosa.
0: Ich werde einmal diese Sendung aufnehmen mit Video, weil ihr müsst wirklich einfach gucken, was dazwischen passiert. So, ich zeige Dani, welches Lied wir hören.
1: Und ich
0: Dani
1: sage,
0: hat keine
1: ich
0: Brille.
1: Das, aber ich sehe es nicht, wenn ich da rübergeschoben habe.
0: Und deshalb werde ich sagen, welche. Oh, allora, noi adesso torniamo indietro al 2011. Questo mi ricordavo.
1: No, però hai fatto un po' un salto...
0: No,
1: è stato troppo,
0: ho fatto
1: me.
0: Sbagliato.
1: Sì.
0: Comunque,
1: ma
0: torniamo
1: va.
0: Lì, okay. Perché sì. Una canzone secondo me bellissima,
1: sì, hai
0: bellissima, è arrivata credo seconda, terza, insomma comunque abbastanza in alto.
1: Gualazzi era arrivato secondo, Raphael Gualazzi era arrivato secondo, hat eben Sanremo gewonnen und dann ist er beim SSC.
0: Ah, bei SSC zweiter sogar.
1: Zweiter
0: ah,
1: gewonnen
0: siehst du?
1: Und
0: ja,
1: das war im super. Jahr, wenn ich 2011 tatsächlich.
0: Ja,
1: und das Lied hieß
0: da.
1: Also ist ein Jazzmusiker, ein sehr guter Jazzmusiker und das Lied, was auch sehr jazzig ist, hieß und heißt Follia d'amore.
0: Ah, ecco, vedi, questo è il titolo, non me lo ricordavo.
1: Mm.
0: Quindi questo è Raphael Gualazzi. Guarda, il video originale aus dem ESC, hörst du? Das ist nämlich dieses Herz.
1: Stunk, stunk.
0: Guck mal, super schön.
1: Stunk, stunk.
0: So, bis gleich.

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1: Buonasera Düsseldorf. Secondo me ha funzionato tutto. Herzlich willkommen zurück. Ich glaube, diesmal hat alles geklappt. Außer das hier, glaube ich, Dani.
2: Sì, esatto. So, il mio microfono è spento. Stavo lì con la bocca aperta, also Mund offen, aber keine Stimme.
1: Ci siamo, ci siamo. Habe ich wieder meine Stimme.
2: Herzlich willkommen zurück nach Gualazia. Das Lied gefällt mir wirklich sehr, sehr.
1: Finde ich auch. Also ich finde sowieso Gualazia. Ich habe aber lange nichts mehr von ihm gehört. Ja. Also ist, wie gesagt, als Musiker. Das heißt, er ist jetzt nicht jedes, er bringt auch nicht jedes Jahr ein Lied raus, was dann überall in allen Radios gehört wird. Aber er war tatsächlich auch hier in Düsseldorf, hat ein Konzert im Savoy Theater,
2: ja, genau,
1: vor
2: genau.
1: einigen Jahren vor gemacht, einigen nach Jahren. Dem SSC 2011, weil er auch so berühmt war, geworden war. Und dann kam er auch sogar nach Düsseldorf, Rafael Gualazzi.
2: Aber darf ich dir sagen, unsere Gäste hier, die jungen Gäste, haben sich ein bisschen geguckt, so nach dem Motto, was ist das denn? Ich habe euch gesehen. Ich kann schon verstehen, aber ja, trotzdem. So, Dani,
1: schön. Ja, unsere Gäste, wir sind hier mit zwei jungen
2: Giusto.
1: Läufer, und zwar mit Indra und mit Leo. Ich sage immer Indra und Leo, aber ich kenne euren Nachnamen eigentlich überhaupt nicht. Obwohl ich euch so gut kenne, aber ist ja auch egal. Also Indra, du hast uns erzählt, sag es nochmal, du bist wie alt?
3: Ja, hallo, ich bin 18 Jahre alt und ich war bei Italia Trove ein Läufer für die 10 Kilometer Strecke.
1: Und Leo?
4: Ich bin 16 und ich war bei Italia Trove für Bialetti ein Läufer für die zweite, die 13 Kilometer Strecke.
2: E che scuola fate voi due?
4: Andiamo tutti e due al Leibniz Montessori Gymnasium.
1: Ach so, ihr seid in derselben. Wusste ich ja gar nicht, dass ihr auf dem. Parlo italiano?
2: Ci provano, dai.
1: Ma dai, ma sono bravissimi.
2: Uno molto bene, l'altro.
1: Ma smettila, anche. Veramente. Hör auf, du mal als Mutter hier zu nerven. Nee, ich finde, die reden super gut Italienisch. Das haben wir auch schon mal gehört hier in der Sendung. Ich habe aber eine andere Frage. Was habt ihr, also ich meine, natürlich habt ihr italienische Mütter, das weiß ich ja. Aber was ist dann euer Lieblingsort oder die Lieblingsregion in Italien? Leo, was ist für dich dann der Lieblingsort?
4: Bei mir eigentlich. Je südlicher, desto besser. Also ich bin ja fast immer in Kalabrien im Sommer. Das gefällt mir sehr gut. Mhm. Aber eigentlich finde ich auch Sizilien sehr schön. Auch wenn ich da nicht so auch häufig bin, würde ich aber gerne öfters sein.
2: Messaggio alla mamma.
1: Posso dire anch'io, cioè se organizzate un viaggio, chiamatemi, okay. io vengo. Okay. Indra, was ist für dich dann der Lieblingsort, luogo del cuore in Italien?
3: Allora, per me la campagna. Devo dire, però concordo con Leo, più che vai al sud, più
1: è meglio,
3: più, più ti trovi bene.
1: Senza nulla voglio togliere la, insomma, chi viene dal nord, no?
2: Terroncelli, dai.
1: Also natürlich mit vollem Respekt den Norditaliener gegenüber, da sind auch ganz tolle Ortschaften, ganz tolle Städte, ganz tolle Gebiete.
2: Ja, aber natürlich, also mit Leo geht auch sehr oft nach Mailand, eine schöne Stadt, aber willst du mal vergleichen mit Strand und Sonne im Sommer?
1: No.
2: Natürlich nicht.
1: No, no. No. Nicht, nein.
2: No. Allora.
1: Ja, so, però. wir haben auch mit, was haben wir alles gemacht heute? Also Chaos bei der Testing haben wir gemacht, okay, aber wir haben auch mit dem Geschäftsführer Deutschland von Bialetti gerade gesprochen, der eben einer der Sponsoren von den zwei Mannschaften war. Wir haben auch ein kleines Gespräch mit Arnold Hütchen, der in der Mannschaft mit Leo zusammengelaufen ist, in einer von den zwei Italia-Tröbe-Mannschaften bei dem Marathon, der eben am 26. April hier in Düsseldorf stattgefunden hat. Und wir wollten, bevor wir jetzt dann euch allen erzählen, was es alles gibt an italienischen Terminen hier in Düsseldorf demnächst, in diesem Monat Mai, wollen wir euch auch ein bisschen, nicht ein bisschen, wir wollen euch was anderes erzählen. Und zwar, ich glaube, dass für viele Zuhörerinnen und Zuhörer ist Mario Draghi ein Begriff. Also Mario Draghi war Ministerpräsident in Italien und er war auch der Vorsitzende im Europäischen Bank in Frankfurt und ist eine sehr angesehene Person international gesehen, und der wird dieses Jahr geehrt. Und zwar am 14. Mai In Aachen bekommt er, also der ehemalige italienische Ministerpräsident Professor Mario Draghi, wird er mit dem Internationalen Karlspreis zu Aachen ausgezeichnet. Also ein sehr wichtiger Preis. Und ja, wir hoffen, dass wir auch für euch alle, also für Buenos Aires Düsseldorf und für Stream D, auch berichten werden, Chiara und ich. Ne? Wir versuchen dahin zu fahren, um zu gucken, ob wir überhaupt dann
2: Schauen wir mal.
1: Ja, vielleicht klappt das
2: vielleicht. Noch. Das wäre super toll.
1: So, und wollen wir jetzt mit den Terminen? Wir haben gar
2: nicht. Es gibt so viel diesen Monat, Dani. So viel, was im Mai oder so, ja, Anfang Juni auch passiert. Also erstmal ein paar Informationen oder Veranstaltungen von Italia Altrove. Die findet man natürlich alle auf der Webseite italia-altrove.org und dann auf Düsseldorf. Und zum Beispiel für die kleinen Kinder unter uns, die auch Italienisch sprechen, haben wir eine Veranstaltung Il 10 Maggio am 10. Mai. Il 10 Maggio lo dico in italiano.
1: Ma sì, certo.
2: I bimbi altrove, guardate bene la, dove si trovano i bambini per leggere delle fiabe insieme. Il 13. Mai fängt auch wieder an unser Chor von Italia Altrove. Also wer singen möchte, mitsingen möchte, dann auf Italienisch meistens, aber nicht nur, dann kann man definitiv mal da teilnehmen.
1: Am 16. Mai, also ich habe das vorher schon erwähnt, ist das Finale von Eurovision Song Contest in Wien. Das ist die 70. Ausgabe von SC und wird eben in Wien ausgetragen. Wien war schon zweimal gewonnen. Also sie haben schon mal, sie hatten davor gewonnen natürlich, glaube ich. Es ist 1967 und 2015 und zum dritten Mal richten sie das aus in Wien. Perfekt. Am 16. Mai, also alle wollen mal gucken, also wir verfolgen das, weil, wer weiß, vielleicht unser Sal da Vinci, den wir noch nicht gehört haben.
2: Vielleicht hören wir den jetzt noch.
1: Bestimmt. Vielleicht gewinnt er auch, kommt dann eine gute Position.
2: Also sieht Position. Sogar gut aus. Es sieht sogar gut aus. Auf jeden Fall. Einen Tag später, 17. Mai, haben wir eine Passeggiata Culturale, sempre organizzata da Italia Altrove, nella Herbringhauser Bachtal. Non so dov'è. Das kenne ich nicht, sage ich einfach so.
1: Man melde dich an und mach das mit.
2: Genau, damit wer das wie weiß, wo das ist, einfach anmelden auf der Webseite von Italia Altrove.
1: So, und dann am 22. Mai ist dann die Universiadi della Lingua Italiana. Du weißt, dass dieses Jahr also das Jahr der Italophonia ist und das wurde auch von den Società Dante Alighieri von Düsseldorf, wurde auch ein Preis gegründet, der ein italienischer Schriftsteller bekommen hat. Und die haben an dem Tag, wird auch der Generalkonsul aus Köln kommen, wird eben einen ganzen Tag der italienischen Sprache, ich sag mal, in der Welt gewidmet. Werden auch viele Referate dann gehalten und unter anderem auch die Beatrice Santini wird ein Referat halten und zwar über Kino als Sprache. Und das bezieht sich auch auf das Festival, was gerade in Düsseldorf läuft, über Spaghetti Western, also italienische Western-Filme aus der 60er, 70er Jahre.
2: Ja, Laura, springen wir, sorry, mal ganz kurz zum 31. Mai, würde ich mal sagen, weil da wird definitiv ein Film projiziert, $7 sul Rosso, che è uno dei due film che verranno proiettati al Black Box, grazie al Filmmuseum Düsseldorf. Nell'ambito del festival sul Western all'italiana, quindi genau. Sempre grazie alla società Dante Alighieri.
1: Und Italia Altrove unterstützt, also ist in Mitarbeit mit Italia Altrove, das ganze Festival wird eben mit Italia Altrove zusammen organisiert. $7 sul Rosso, das wird eben auf Italienisch im Blackbox sein. Wir gehen ein bisschen zurück und
2: ja, wir wollen uns ein bisschen durcheinander bringen. Ja?
1: Weil heute alles so gerade linig gelaufen ist, dass wir mal ein bisschen durcheinander bringen wollen, die Sachen. Am 22. Mai, also wir haben schon mal davon gesprochen. Wir hatten sogar sie, die Sopranistin, Mezzosopranistin Elsa, hatten wir auch hier. Und zwar ist ein wunderschönes Projekt, das als von der Komische Oper am Rhein. Und dieses Projekt als Ziel, die Oper wirklich an ungewöhnliche Orte in Düsseldorf zu bringen. Also nicht nur in der wunderschönen Oper am Rhein, sondern auch woanders. Und in diesem Fall ist Don Giovanni, und zwar am Reisinger Hof, wirklich ein sehr berühmt, also für viele Düsseldorfer und Leute, die in Düsseldorf wohnen, ein Kalt, eine Kalt-Location, wirklich.
2: Oh yes. Ich möchte gerne auch mal drüber sprechen. In Köln, nämlich bei unserem Istituto Italiano di Cultura Colonia, die machen immer sehr, sehr, sehr, sehr viel, gibt es eine Veranstaltung am 28. Mai 26, Postcards from Italy, ein Konzert von dem Duo Botasso, nämlich Niccolò und Simone Botasso, che io, confesso, ancora non conoscevo. Die sitzen in Rotterdam nochmal. Und ja, die kommen nach Köln. Und ich glaube, das Konzert wird sehr, sehr interessant sein. Auch hier alle Informationen bitte auf der Webseite vom IIC Colonia. Weiß ich nicht, bitte ohne Gewähr. Suchen Google Istituto Italiano di Cultura a Colonia. E sai cosa succede anche il 28 maggio?
1: Io lo so. Ob alle das wissen, ob unser ja, das wissen auch unsere Kollegen, und zwar Luigi und Maurizio. Liebe Grüße an die beiden, die uns gerade auch uns gerade zuhören. Und zwar am 28. Mai wird Buonasera Düsseldorf, unsere Sendung, 10 Jahre alt.
2: Juhu, tanti auguri, buonasera Düsseldorf. Und wir werden aber ja, euch erzählen, oder Luigi und Maurizio in der nächsten Sendung, was wir besonders machen für unseren 10. Geburtstag. Mhm. Und natürlich kurz danach, da sind wir aber schon im Juni, nicht vergessen, da werden wir definitiv berichten. 1. Juni ist im italienischen Konsulat in Köln, feiern wir schon einen Tag vorher, il 2 giugno normalmente, la festa della Repubblica Italiana. Che i nostri ragazzi sanno benissimo, vero? Am 2. Juni. Genau, und diesmal feiert man im Konsulat am 1. Und wir sind natürlich auch eingeladen, also wir berichten auf jeden Fall. Und das sehen wir schon auf im Mai. Fall. Und jetzt stopp.
1: Weißt du, was wir vergessen haben zu sagen über Rafael Gualazzi, was wir, also das Lied von ihm haben wir vorher gehört, dass er, also das, die Ausgaben, bei der er auch mitgemacht hat, das war eben in Düsseldorf. Also die Stadt Düsseldorf hat das ausgerichtet, weil davor hatte die
2: Lena
1: Meyer-Landrut hatte eben mit Like a Satellite, ne, ist das Lied ein wunderschönes, also ich fand das Lied sehr, sehr schön. Ich und deswegen, ja, genau, ja, hatte sie in dem Jahr davor gewonnen, deswegen konnte dann Düsseldorf ausrichten, im Jahr danach, als Rafael Gualazzi teilgenommen hat und nach Düsseldorf deswegen kam.
2: Das ist sehr schön. Dani, ich habe einen Vorschlag. Ich glaube, Sal da Vinci werden wir demnächst wirklich oft hören. Wieso hören wir uns jetzt was anderes von einem SC?
1: Ma che vorresti sentire?
2: Ma dai, ragazzi, quando abbiamo vinto noi?
1: Voi vi ricordate, Indra, Leo, wisst ihr noch, dass einmal in den letzten Jahren eine italienische Gruppe eigentlich SC gewonnen hat?
2: Sapete chi sono?
3: Sì.
4: Maneskin.
1: Bravi, dai.
2: I Maneskin, ma come dimenticarli? Io comincerei già quasi a farli andare piano piano. Perché ci dobbiamo salutare, Dani. Il tempo sta finendo. Grazie ai nostri ospiti. Grazie ai nostri ospiti, che sono Indra e Leo. Cominciamo a sentire sotto i nostri Maneskin. Grazie ragazzi, tornate presto.
3: Grazie.
2: Ciao,
1: arrivederci.
2: Dani,
1: Düsseldorf.
2: Ciao cara, ci sentiamo prestissimo und auch tschüss miteinander.
1: Ja,
2: jetzt hören wir die Måneskin.
1: Bis bald.
2: Ciao. Zitti e buoni. Ciao.

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Ja, wunderschönen guten Abend und herzlich willkommen zu Planlos. Ja, heute mal ein anderer Plan. Ich habe den Plan verworfen. Der Kollege, der heute kommen wollte, der Visitor, ist leider nicht bei uns im Studio und ich bin auch nicht da. Ich sitze zu Hause und sitze im eigenen Studio und der Kollege, der gute Eric Gonzales vom Kuba Radio, ist auf einem Konzert in Köln und muss da die Gelegenheit nutzen, weil kubanische Künstler halt nicht so oft hier sind und er es versäumt hatte, rechtzeitig nachzugucken. Aber das soll keinen Abbruch tun. Ich habe ein paar schöne Themen. Ich habe hier wirklich heute auch ein paar mehr Möglichkeiten, mal ein paar alte Platten rauszuholen und auch direkt euch mit schöner Musik zu beglücken. Mein Name ist Uwe Biesanz und willkommen zu Planlos.

0: Ja, das war schon mal so ein bisschen Einleitung. Nein, wir werden nicht heute ganz so viel hektische Musik oder ich sag mal schnelle Musik spielen. Koto Visitors habe ich gespielt, freudig auf dem Marathon in Düsseldorf. Und an der Stelle möchte ich mich natürlich an den Theo nochmal wenden und herzlichen Dank sagen, dass er das alles organisiert hat. So viele coole DJs an den Start gebracht habe und ich ein Teil davon sein durfte und auch bei mir in der Hut stehen durfte auf der Rethelstraße-Ecke oben auf der schönen Zoobrücke. Es hat mir riesig Spaß gemacht und ich muss sagen, es war eine Bombenstimmung und ich bedanke mich auch bei allen Gästen, die vorbeigekommen sind, um die ganze Sache mit mir zu feiern und mich zu unterstützen und natürlich hauptsächlich auch die Läufer zu unterstützen und da Vollgas zu geben. War eine Riesennummer. Ich freue mich schon jetzt auf nächstes Jahr und werde auch alles musikalisch wieder geben, was so geht. Die nächste Nummer, die ich für euch habe, ich werde ein bisschen mehr Musik spielen, da ich ja auch einen Plattenspieler hier habe, ist gar nicht so alt und auch gar nicht so neu, aber viele kennen sie nicht, weil es auch nur auf Vinyl erschienen ist. In diesem Sinne, holen wir mal was Red.
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Ja, das Gelächter hinten dran. New York Style. Experience in New York war zwei Titel davon habe ich euch gespielt. Ich habe das Cover, also nicht das Cover, das Inlay in der Hand. Louis Vega, wirklich eine fantastische Scheibe, 22 auf Vinyl entschieden, wenn man heute 22 sagt, ja, boah, Mann, wie alt ist man geworden? Ja, Louis Vega, wohl einer der besten DJs, also meiner Meinung nach auf jeden Fall, was Hausmusik angeht. Super cooler Typ, habe ihn selber schon mal persönlich kennenlernen dürfen. Auf Mallorca Glück gehabt. Ja, und die Platte ist die letzte, glaube ich, die so groß erschienen ist als Vinyl. Ich habe auf jeden Fall nichts anderes mitgekriegt. Ein bisschen später, ein bisschen früher ist die andere Platte, die ich auf dem anderen Teller gerade gelegt habe, erschienen, obwohl es auch eine ganz alte Scheibe ist. Das ist der Ibiza House Sampler von 22, glaube ich, auch auf Vinyl erschien, hinterher nochmal auf CD, weiß ich gar nicht, aber auf jeden Fall digital, kann auch sein, ist egal, wie Vinyl hört sich auf jeden Fall besser an und deswegen muss ich mich auch so ein bisschen entschuldigen, es ist hier so ein bisschen mit der Lautstärke hin und her mit den Plattenspielern und wie laut die aufgenommen sind, da muss ich erst nochmal gucken, dass das auch bei euch alles schön und sauber ankommt. Aber ich spiele mal ein bisschen weiter.

0: Ja, da dauert es ein bisschen, bis das Intro von der nächsten Scheibe reingeht. Ja, und ich muss
1: Sven,
0: mich
1: mein Junge.
0: korrigieren. Es geht hier um 50 Jahre Pascha. 73 bis 23. Drei Mega-Platten drauf. Also mit insgesamt 2, 4, 8, 16 Scheiben. Ich spiele drei davon heute für die Ibiza-Freunde und für die Hausfreunde natürlich.

Ja, was für eine Scheibe, kann ich dazu nur sagen. Robert Miles, nach Music, glaube ich, unvergesslicher Erfolg von ihm. Leider war ich nie im Pascha, oder was heißt leider, ich habe nichts vermisst. Ich war nie im Pascha auf Ibiza, ich war auf Pascha in Mallorca öfter. Da war halt nicht mal annähernd so wahrscheinlich wie auf Ibiza, Mallorca, aber ist halt meine Insel und jeder das seine. Aber was mich halt immer begeistert hat, war die Musik. Und deswegen muss ich auch sagen, habe ich die nächsten Scheiben hier auch schon mal rausgesucht. Ist nur ein bisschen schwierig im Alter, habe ich gerade festgestellt. Ja, das Hintergrundgeräusch ist die Straße. Ich musste mal das Fenster aufmachen, aber ich hoffe, das stört nicht ganz so. Könnte auch ein schöner Soundeffekt sein. Die nächste Scheibe, die ich rausgesucht habe, also kommen wir dazu zurück. Auch leider schon nicht mehr unter uns Frankie Knuckles. Jetzt würden einige sagen, warum spielst du das, was man zum Schluss spielt, mittendrin, weil es einfach schön ist.

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2: Ja, wo ihr uns hört, ist eigentlich egal. Über Stream, also über Internet, über unsere tolle App oder natürlich im Radio, im Auto, wenn ihr ein DB-Radio zu Hause habt, auch da. Aber wir sind auch Radio zum Anfassen, das darf ja keiner vergessen. Nach der kleinen Cycle World-Einlage mit ein paar Kollegen, leider ohne Übertragung, waren wir jetzt natürlich auch auf dem Marathon, also die Kollegen, viele andere Kollegen hatten einen eigenen Stand, habt ihr alle mitgekriegt. Da wurde leider auch nicht live gesendet, aber war auch ein ganz tolles Programm. Und wir haben noch mehr. Wir werden beim Bütchentag stehen. Das ist erst im September. Wir werden beim CSD stehen. Also das ist auch eine ganz schöne Sache. Wir sind für euch da. Ihr könnt uns anfassen live und auch am Wochenende. 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

Ja, das ist die andere Sache. Ich glaube, das Mikrofon. Ich hoffe, ihr habt nicht alles gehört, was ich gesagt habe. Aber das musste ich auch mal ausbranden, das wollte ich auch nicht. Also wie wahrscheinlich im Hintergrund so ein bisschen mit drinne war, ja, ich habe Sprachnachrichten geschickt. Und in dem Sinne kann ich sagen, nein, der Dienstag wird nicht nur von planlos gesendet. Nein, früher war das so, ganz am Anfang war dienstags nur planlos. Das waren aber die Zeiten, wo man auch noch mit Maske rumgelaufen ist oder musste oder sollte oder was auch immer. Ich hoffe, wir haben es alle vergessen, verdrängt und sowas kommt nie wieder. Danach kamen der Amir und der Uwe und dann gab es halt Müller und Love und dann kam die Toxic dazu. Und das hat noch nicht ausgereicht. Nein, es gibt dann auch noch den Angel. Ja, muss ich mal gucken. Angel DJ, ganz gesprochen. Und wir machen den Dienstag bei Stream D. Also, wenn ihr dienstags nicht wisst, was ihr tun sollt, ab 20 Uhr meistens live, wenn die Kollegen nicht im Urlaub sind oder ich im Urlaub bin oder in der Sommerpause, dann gibt es die schönen Aufzeichnungen aus dem letzten Jahr oder vor 2 Jahren oder vor 3 Jahren. Also wir sind alle schon schön oder lange live dabei mit dem Radio und wir freuen uns, dass ihr zuhört. Heute, wie gesagt, planlos aus dem Studio bei mir zu Hause. Und ein bisschen Rückenschmerzen habe ich. Ich hole immer so ein paar Platten von unten hoch oder suche ein bisschen rum. Was ihr gerade gehört habt, das habe ich vor einigen Jahren zum Geburtstag gekriegt. Ich glaube, es war der 50. Ja, ich kann mich noch vage erinnern, ja. Und der Kollege, der die Platten ausgesucht hat, die ich bekommen habe, hat gesagt, ich soll mal vernünftige Musik hören. Hatte ich vorher, glaube ich, auch schon. Aber der Sampler war wirklich schön. Das ist der Jockey Club, auch aus Ibiza, von den Salinas Ibiza und die ist von Kenneth Becker produziert, beziehungsweise ist das, glaube ich, die Corporation davon. Auf jeden Fall sehr schön. Und ich habe noch eine Scheibe davon, um den Abend hier noch so ein bisschen auch ruhiger zu gestalten, weil immer irgendwo geht die Sonne unter.

beim Senden. Und B ist es schön, wenn man eine Langspielplatte spielt, also wo mehrere Stücke drauf sind. Da muss man nur ein bisschen schneller mit dem Finger vordrehen und hat man das nächste Lied, weil ich dann auch nicht schnell genug war, die nächste Scheibe drauf zu schmeißen. So, aber ich habe noch was Neueres gefunden und ein bisschen wach werden. Ja, Buffyman oder auch Jan Schulte, sehr netter Düsseldorfer Künstler, kennen sehr viele aus dem Salon. Und sein Kollege, von dem hat man leider lange nichts mehr gehört, der Lukas Krohn. Und von dem habe ich hier eine schöne Scheibe gefunden, auch auf einem Düsseldorfer Sampler. Und die Nummer erinnert mich an eine meiner Städte, die ich gerne mag, Ascona.

Ja, und da der Sampler so schön ist und jetzt kommt das Wunderbare an Auflegen mit Platten, man hört vielleicht so ein bisschen das Geräusch im Hintergrund, aber man kann einfach das letzte Pseudonym, was man gerne spielen möchte, das ist natürlich nicht das Pseudonym spielen, aber ich hatte ja vorhin gesagt, Jan Schulte, Buffyman, aber das, was viele auch noch wissen, weil er hat ja schon so viele Namen benutzt in seiner DJ-Karriere. Das ist der Rolf Müller. Und die Scheibe ist vom Rolf Müller. Fand ich auch immer, also ich finde die ganzen Sample eigentlich schön.

Ja, Wolf, Müller, Dicklich und der Sampler kommt aus Düsseldorf und ich kann es nicht aussprechen und ich will die ganzen Buchstaben auch nicht vorlesen, die da draufstehen. Aber jeder, der sich da in dieser Richtung auskennt, der kennt das auch gut, glaube ich. Ja, also anderes Thema, musikalisch bisschen zurück in der Zeit. Dazu sage ich, ich war Anfang der 90er auf Kreta, dieses Jahr wieder mal, seit langem, langem Lernen, und durfte da auch Musik machen und habe auch sehr nette Leute kennengelernt und unter anderem war der Günne dabei, dem gehörte Hellas Bike Travel, lange auch von den Jungs nichts mehr gehört und auch nicht gesehen. War aber eine schöne Zeit und musikalisch auch eine schöne Zeit, weil da habe ich was rausgesucht, was wir damals nicht hören konnten, weil es die Platte nicht gab und weil sie schon vergriffen war. Und ja, die neue Platte von denen war gerade draußen. Wer nicht viele Leute kennen und diese kennen, werden sich jetzt vielleicht freuen. Die Scheibe heißt, die Gruppe heißt The House, The Horseflies, also die Pferde fliegen. Sehr, sehr schöne Musik, wie die erste, also wie die CD hieß, müsste ich jetzt wirklich nachgucken, die wir da gehört haben. Aber wir haben aus Gründen, weil man halt auch geflogen ist, The Human Fly gesucht. Haben wir nicht gefunden. Aber irgendwann vor 10 Jahren habe ich The Human Fly bei Discogs gefunden und auch in einem guten Zustand und deswegen heute für euch The Horseflies, The Human Fly.

Ja, I need a plastic bag von The Horseflies. Das war das, was man so in den 90ern gehört hat beim Fliegen. To keep my brain in. Das ist das in Klammern geschrieben, ne, bei der Scheibe. Ich weiß aber leider nicht, wann sie rausgekommen ist. Und ich habe sie leider auch nur digital. Und beim Suchen The Horseflies bin ich wieder zurück zu dem gekommen, wo wir heute angefangen haben. Nämlich ein bisschen hausiger und da fiel mir dann direkt Horse meets Disco auf. Und habe ich gedacht, na gut, komm, jetzt haben wir quer durch den Garten gespielt, planlos wie immer. Und dann können wir auch sowas Schönes spielen. Ja, da gibt es dann wieder ein bisschen...

Baby, let's go dancing. Das wäre jetzt auch die richtige Zeit eigentlich, um tanzen zu gehen. Und wenn man früher nicht so viel Geld hatte, hat man nicht Sampler gekauft. Deswegen habe ich auch noch so viele Sampler und konnte auch sogar vom Sampler spielen. Und das ist einer der klassischen House-Sampler, den ich hier noch gefunden habe. Und so hat es wohl für uns alle angefangen, wenn ihr alt genug seid.

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Ja, nein. Ich bin ja gar nicht der so moderiert. Ich bedanke mich auf jeden Fall fürs Zuhören. Nein, moderiert. Also beim Auflegen moderieren ist nicht so mein Ding, wollte ich eigentlich sagen. Die Platte läuft im Hintergrund noch schön. Das ist, wenn die Nadel, das Geräusch so nah am Mikrofon ist wie alles andere, dann wird ein bisschen was mit übertragen. Und ich habe die Scheibe so ein bisschen ausgeblendet, weil die Sendung ist jetzt zu Ende. Ich bedanke mich fürs Zuhören. Wie immer planlos jeden ersten Dienstag im Monat. In Zukunft auch nochmal hier aus dem Home-Studio. Und nicht aus dem Sender, aber ihr könnt uns ja auch in der Öffentlichkeit bei allen schönen Veranstaltungen besuchen. Guckt auf unserer Webseite, da steht, wo wir in Zukunft auch stehen und Radio nicht nur im Studio, sondern auch außerhalb des Studios machen, bei den Jazztagen jetzt und so weiter und so weiter. Wenn es euch gefallen hat, dann wie gesagt, den 1. oder 2. Juni wieder hier live und nächste Woche dann Müller Toxic and Love in kleiner Besetzung, schätze ich mal, weil ein bisschen Urlaubsfeeling angesagt ist. Schöne Grüße auf die Insel. Nein, nicht nach Mallorca. Auf die andere. Nein, auch nicht nach Ibiza. Ich weiß gar nicht, wo sie sind. Auf jeden Fall haben sie sich ihren Urlaub verdient und dann auf jeden Fall Angel DJ mit seinem DJ-Set wieder dann die Woche danach und so weiter und so weiter. Unser Programm ist vielseitig und mein Name ist Uwe Bisanz und ich bin raus.

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